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Was ist los da oben? 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

0: Was ist los da oben? 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
1: Ist das das Ende oder...
0: Geht es erst los?
1: Ist das gerade oder fängt die Kurve an?
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0: Den 11. August eines jeden Jahres feierte die Weimarer Republik als ihren Verfassungstag. Am 11. August 1919 war das Werk der in Weimar tagenden Nationalversammlung, die freiheitliche Verfassung der ersten deutschen Republik, unterzeichnet und in Kraft gesetzt worden. Auf den Tag genau 11 Jahre danach, am 11. August des Jahres 1930, sprach Kanzler Brüning zur Feier der Verfassung im Berliner Reichstagsgebäude.
1: Eine der schwersten Wirtschaftskrisen, deren Umfang und deren Auswirkungen wir noch nicht völlig übersehen können, durchzieht die ganze Welt. Zugleich beginnen die Wogen des Wahlkampfes um einen neuen Reichstag mit allen unerfreulichen Begleiterscheinungen des Misstrauens und der Zwietracht durch unser Land zu gehen. Die Stunde fordert Einsicht und Vertrauen in die Zukunft. Treten wir geschlossen und einig zusammen. Sie, Herr Reichspräsident, und Sie, meine Damen und Herren, bitte ich mit mir einzustimmen in den Ruf, das in der Republik geeinte deutsche Volk, es lebe. Hoch! Hoch! Hoch!
0: Das in der Republik geeinte Volk, ein stattlicher und offenkundig wachsender Teil des deutschen Volkes, war keineswegs geneigt, sich republikanische Gesinnung bescheinigen zu lassen.
2: Knapp 5 Wochen nach dem Verfassungstag, am 14. September 1930, hatten die Deutschen vorzeitig einen neuen Reichstag zu wählen. Ihr Votum glich einem politischen Erdrutsch. Die Partei Hitlers, die NSDAP, die Nationalsozialistische Deutsche Arbeiterpartei, konnte die Zahl ihrer Parlamentssitze von 12 auf 107 vermehren.
0: 6 Jahre zuvor hatten die Republikaner des Weimarer Staates geglaubt, mit Adolf Hitler, dem aus Österreich stammenden, vorwiegend in Bayern agierenden Demagogen, Judenhasser und Putschisten, ein für allemal fertig zu sein.
2: Sein Versuch eines Staatsstreichs am 9. November 1923 in München war kläglich gescheitert, seine Partei verboten, er selbst zu 5-jähriger Festungshaft verurteilt.
0: Doch schon Ende 1924 hatte Hitler sein freundliches Gefängnis, die Festung Landsberg, die er seine Hochschule auf Staatskosten nannte, verlassen können. Und bald darauf war er vom bayerischen Ministerpräsidenten Held empfangen worden, dem er versicherte, fortan nur noch legal um Einfluss und Macht kämpfen zu wollen.
2: Der streng konservative Regierungschef Bayerns hielt den Führer der NSDAP für gezähmt und ließ das Verbot der Partei aufheben.
0: Hitler hat 14 Jahre später, 1938, diese Umstellung auf einen Kurs angeblicher Legalität vor seinen alten Kämpfern so begründet.
3: Manche meiner Anhänger haben es nicht begriffen. Manche sind gegangen. Und doch, diese Umstellung war notwendig. Es war geboten im Jahr 1924, Klarheit zu gewinnen, dass der Kampf mit der brachialen Gewalt keine Aussicht mehr besaß. Der damalige Staat hatte sich so sehr gefestigt, dass ein Versuch, ihn mit brachialen Mitteln zu stürzen, fehlschlagen musste. Es blieb dann nur der andere Weg, das war der Weg der legalen Eroberung der Macht. Und auch hier konnten nun keine halben Schlüsse gefasst werden. Das heißt, nicht heute so, morgen so, oder halb so und halb so, sondern auch hier konnte es nur das entweder oder geben. So wie wir bis zum Jahr 23 entschlossen waren, die Gewalt mit brachialer Gewalt zu erobern, das heißt, jede parteipolitische Wahl ablehnten, jede Parlamentswahl ablehnten, keine Kandidaten abstellten, keinen Mann von uns wählen ließen, sondern entschlossen waren, mit brachialer Gewalt den Staat zu zertrümmern. So waren wir von dem Moment an nun entschlossen, mit legalen Mitteln, und zwar 100% legalen Mitteln, um die Gewalt im Staat zu erobern.
0: Als Hitler 1930 in einem Prozess gegen junge Reichswehroffiziere, die der Vorbereitung des Hochverrats beschuldigt wurden, vor dem Leipziger Reichsgericht als Zeuge auszusagen hatte, versicherte er unter Eid, er wolle auf friedlichem Wege mit Hilfe des Stimmzettels an die Macht kommen. Wörtlich fügte er hinzu:
4: Ich sage Ihnen, wenn ich legal zur Macht gekommen sein werde, dann will ich in legaler Regierung Staatsgerichte einsetzen, die die Verantwortlichen an dem Unglück unseres Volkes gesetzmäßig aburteilen sollen. Dann werden möglicherweise legal einige Köpfe rollen.
0: So mancher hatte denn auch seine Zweifel an Adolf Hitlers Lob der Legalität. Kanzler Brüning:
1: Wenn man erklärt, dass man auf legalem Wege zur Macht gekommen, die legalen Schranken durchbrechen werde, so ist das keine Legalität. Und sie ist es noch weniger, wenn zu gleicher Zeit in engeren Kreisen Rachepläne verfasst und vorgetragen werden. Dagegen wende ich mich als verantwortlicher Staatsmann auf der Schärfste.

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0: So fiel einer nach dem anderen zu Boden.
1: Geschafft!
0: Der Professor war außer sich vor Wut.
2: Los, macht sie fertig. Ihr bekommt auch eine Belohnung.
1: Auweia!
2: Ha, ha, ha! So ist's brav, meine Monsterchen.
0: Die Monster gehorchten dem Professor und kamen erneut fauchend und mit erhobenen Krallen auf Tom und seine Freunde zu, die zurückwichen.
3: Keine Angst.
1: Du kannst uns nicht immer beschützen, Tom.
3: Aber ich will es. Ihr seid meine Freunde.
4: Wir müssen uns schnell zusammen überlegen, wie wir hier wegkommen.
0: Da kam Jason plötzlich eine Idee. Er schaute hektisch nach links und rechts. Er hatte einen Fluchtweg entdeckt. Wenn sie nicht geradeaus fliehen konnten und rückwärts auch nicht, dann blieb ihnen nur noch die Flucht nach links. Also liefen sie schnell nach links. Doch da stand Martin schon vor ihnen. Schnell rannten sie nach rechts, doch hier kam der Professor schon auf sie zu.
2: Wo wollen wir denn so schnell hin? Diese Monster sind ganz lieb und wollen doch nur spielen.
3: Sie sind verrückt. Ein Psychopath.
2: Welch schlimme Worte aus seinem Mund, junger Mann. Martin, binde sie fest.
1: Ja, Boss. Lass mich sofort los. Ah!
0: Die Freunde wurden von Martin an den Händen gefesselt und dem Professor vor die Füße geworfen.
3: Damit kommen sie nicht durch.
2: Oh, oh, oh, ihr habt ja keine Ahnung, was ich vorhabe.
0: Tom wurde jetzt noch wütender. Er konnte den Anblick dieses verrückten Mannes einfach nicht mehr ertragen. Aber er konnte jetzt auch nichts tun, da er gefesselt war. Der Professor fuhr mit seinem Plan fort und verkündete stolz, was er vorhatte.
2: Ich werde alle Menschen in der Stadt mit dem Serum infizieren, welches auch meine Familie bekommen hat.
0: Erschrocken sahen sich die Freunde an, denn bei diesem Satz ahnten sie, was hier los war. Jason bekam eine schlimme Vermutung und konfrontierte den Professor damit. Er ahnte jedoch nicht, dass er mit seiner Vermutung recht hatte. Er vermutete nämlich, dass der Professor für das Verschwinden der Menschen verantwortlich war.
2: Hahaha, korrekt, Kleiner. Aber es sind nicht irgendwelche Menschen verschwunden. Diese Monster sind meine Familie.
4: Was? Das ist doch krank.
3: Und warum tun sie so etwas ihrer eigenen Familie an?
2: Meine Eltern haben mich nicht geliebt. Immer wurde mein Bruder Theo getätschelt und es hieß immer Theo hier, Theo da. Sie haben mich sogar auf ein Internat geschickt, um mich nicht mehr sehen zu müssen. Und als Rache habe ich dieses Serum gebraut, es ihnen verabreicht und sie so in diese Monster verwandelt, um so zeigen zu können, dass ich auch etwas kann. Deswegen werde ich sie auch auf die Stadt loslassen und alle Menschen töten.
0: Die Freunde erschraken wieder. Doch Martin flüsterte dem Professor plötzlich etwas zu, während der böse grinsend auf die Freunde starrte.
1: Aber Boss, die Flasche mit dem Serum ist doch leer.
0: Martin wollte die Spritzen neu auffüllen und hatte dann gesehen, dass die Flasche mit dem grünen Serum leer war. Wütend zischte der Professor ihn an.
2: Schweig!
0: Als der Professor kurz abgelenkt war, kam Jason wieder eine Idee. Er flüsterte Sally zu, sie solle schnell versuchen, seine Fesseln abzukauen. Sally beugte den Kopf und versuchte es. Und sie schaffte es. Jason war frei und band schnell die anderen los. Doch plötzlich drehte sich der Professor wieder um. Jetzt hatte er einen anderen Plan, um die Freunde zu besiegen. Er zog eine kleine Flasche mit einem roten Serum hervor. Es hatte eine noch viel schlimmere Wirkung als das grüne, welches die Familie des Professors bekommen hatte. Es würde jeden, der es trank oder nur damit in Berührung kam, sofort willenlos machen, sodass der Infizierte dem Professor wie ein Roboter gehorchte. Martin stand zitternd hinter seinem Boss.
3: Danke fürs Losbinden.
0: Jason schlug vor, jetzt ganz schnell durch die Tür abzuhauen. Doch auch dieser Fluchtversuch schlug fehl. Der Professor entdeckte sie und öffnete die Flasche mit dem Serum. Martin gab ihm eine Spritze und er füllte das Serum hinein. Dann kam er drohend auf die Freunde zu, Martin hinter ihm.
2: Ha, ihr könnt nicht entkommen. Da fällt mir ein, vielleicht sollte ich zuerst das rote Serum benutzen, bevor ich das grüne nehme. Ja, und ihr seid meine ersten Opfer.
1: Sie sind wahnsinnig.
0: Der Professor drehte jetzt völlig durch. Er zielte mit der Spritze wie mit einem Speer nach vorne und warf sie auf die Freunde zu.
1: Passt auf!
0: Die wichen schnell aus und die Spritze blieb auf dem Boden liegen. Doch bevor der Professor sie aufheben konnte, kamen Polizisten reingestürmt, zusammen mit Marco. Er hatte die Freunde beobachtet, als sie sich vor der Bar auf die Lauer gelegt hatten. Sie waren sehr froh, ihn zu sehen.
5: Ich habe mir große Sorgen gemacht.
1: Woher weißt du, dass wir hier sind?
5: Das war leicht. Ich habe euch beobachtet, als ihr dem Wagen gefolgt seid. Hab mir das Nummernschild aufgeschrieben und bin dann zur Polizei gegangen.
1: Und was passiert jetzt mit den Monstern?
5: Ich rufe wieder Ahmed an und er kümmert sich drum.
2: Das werdet ihr mir noch büßen!
0: Martin und der Professor wurden von den Polizisten abgeführt und aufs Präsidium gebracht. Die Freunde gingen mit Marco aus dem Gebäude und er rief Ahmed an. Der kam wieder mit seinen Kollegen und zusammen brachten sie die Monster weg. Sie schafften es auch, nachdem Thomas erzählte, die Familie des Professors zu heilen. Sie erholten sich gut und waren auf dem Weg der Besserung, während der Professor jetzt erstmal 4 Jahre in Haft absitzen musste. Martin ebenfalls, wegen Beihilfe. Die Freunde waren froh, dass sie dieses Abenteuer überstanden hatten und den bösen Plan des Professors verhindern konnten. Sie waren gerade alle bei Marco in der Bar und feierten ihren Erfolg.
1: Mann, bin ich froh, dass der jetzt hinter Gittern sitzt.
0: Marco war auch froh, dass alles gut ausgegangen war.
5: Seid froh, dass ihr es geschafft habt, eine Katastrophe zu verhindern.
3: Ja, das haben wir auch nur alle zusammen geschafft.
0: Was machst du jetzt eigentlich wegen deinem Handy?
4: Stimmt, deins ist ja kaputt.
3: Ach, vielleicht kaufe ich mir irgendwann mal ein neues. Jetzt bin ich erstmal froh, mit meinen Freunden zusammen zu sein und dass wir zusammen Spaß haben.
0: Alle waren glücklich und zufrieden. Und so genossen die Freunde die gemeinsame Zeit, denn die Ferien waren auch schon bald wieder zu Ende. Aber das war es ihnen wert, einen so tollen Sommer gehabt zu haben. Das Labor des Professors war inzwischen geräumt und die Lagerhalle abgerissen und renoviert worden. Und die Freunde hofften, dass sie im nächsten Sommer wieder alle zusammen ein cooles Abenteuer erleben würden.

0: Rolle, eben die Rolle oder deine Rolle eben nicht antizipieren kann, sich die nicht vorstellen kann und mit dieser Vorwegnahme und dem Verständnis deiner Rolle ganz bestimmte Interpretationen eben nicht vollziehen kann. Ne? Mhm. Das passiert ja oft, dass man Dinge sagt und
1: ja, auf die Erwartungen der anderen reagieren kann.
0: Obwohl das gar nicht so gemeint war. Mhm. Das ist doch ein Unterschied.
1: Ja, ich glaube, aber...
0: Das ist doch ein Unterschied, ob du, wenn du dich mit deinen Eltern unterhältst oder ein Bild treffen in der Straßenbahn. Da muss man zum Teil auch schon überlegen, ob er auf ganz bestimmte Mimik und Gestik.
1: Die Fähigkeit des Role-Taking wird nicht erklärt, sie scheint aber nicht angeboren.
0: Deswegen erleidet man irgendwelche Frustrationen,
1: wenn man eben unterschiedlichen Ausmaß lernt. Die Klassengesellschaft
0: ist Role-Taking
1: nur innerhalb der Klassenmusik.
0: Man sieht das so, dass Kinder fragen, was die hier machen. Oder wenn man das mit
1: Fremden gegen Gott unterschiedlich
0: ist, dann ist
1: auf dieser Ebene ein Gemeinschaft.
0: Und dann denken, der hat doch einen Hammer, ne? Das ist doch blöd. Weil man so eine Interpretation über Einkommen vorweggenommen hat, die aber nicht bestand. Ne? Und angenommen, da muss man gar nicht verstehen, dass
1: der
0: und die Blödsinn das machen. Die anderen nicht verstehen, dass eben ganz anders als man es erwartet.
1: Auf der anderen Seite, ich glaube, man ist über Einkommen, die Erwartungen unter Umständen ist Übertragbarkeit auf jeder Lage, der sich als der jetzt, wenn man eben diese
0: Ein Beispiel für die Antizipation.
1: Er unterscheidet sich drei
0: Generalized Cover, das Lied anführt, wäre ein Baseball gespielt, in dem nach bestimmten Regeln auf eine gemeinsame Vergegenwärtigung einer zentralen Rolle in einem solchen System erlaubt zu den ziemlich genauen Voraussagen über die übrigen Rollen, die als dem gleichen, die alten dem gleichen System gehörig erwartet werden dürfen.
1: Ein soziales System.
0: These. Von der Definition des Generalized Other, hier könnte ein Aspekt von Entfremdung gern gesehen werden, dass das System
1: unfähig
0: ist, den Generalized Other zu antizipieren und sich stattdessen in den jeweiligen Situationen nur akustischen Rollen gegenüber.
1: Den strukturellen Rahmen für das soziale System sind wir wollen. Doch, ja. Wir wollen
0: Den strukturellen Rahmen für die sozialen Handlungen bildet Rollen. Dabei sind Rollen immer komplementär, die
2: Und auf der anderen Seite ist das dann, meinetwegen, die Internalisierung Und andere Unterschied von selbst
1: Deine Person sehen kannst, die andere sehen, die du auch von der

jetzt an. Also Politik ist, wenn der Kopf die Fahrbahn verlässt. 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Hätte ich sie doch festgekettet in meinem Verlies oder in meinem Garten, wo ich sie nicht zu gießen brauche. 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Oh, ohne die ich nicht. Scheiße. Der. Naja, kann man nicht lesen. 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Ihr Lächeln macht einen verliebten Idioten aus mir. 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Bleib am Drücker, Junge, zieh die Notbremse nie, wenn du nicht weißt, wo der Zug zum Stehen kommt. 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
1: Yo.
0: Oh, eine schöne Aufnahme.
1: Ein Hörspiel sozusagen.
0: Ja, ein bisschen Regen.
2: Hat das auch einen Titel, das Hörspiel?
1: Ja.
0: Ja. Muttermal.
1: Muttermal.
0: Ach ja, stimmt, Muttermal. Habt ihr ja gesagt.
1: Er ist also noch nicht veröffentlicht
0: worden. Nee, nee, also wir nehmen Angebote entgegen.
2: Auch von RTL?
1: Nee.
2: Von doch. Ärzte, was?
1: Ja.
0: Ach. Tja, was hast du denn so für musikalische Vorbilder? Sprich mal ein bisschen drüber.
1: Also in Presseinfo steht Beatles, Aha, Madonna.
0: Madonna?
2: Aha.
0: Aha.
1: Und wie heißt denn die Band da? So eine Bekannte.
0: Tod der Noten.
1: Ja, ja, die kenne ich, aber die war es nicht.
0: Tod Stein Neubau.
1: Naja, jedenfalls unsere Vorbilder sind ja nur bekannt.
0: Ja, eigentlich. Ja.
1: Und wir haben auch eine erste Platte gemacht, also wir haben jetzt gleich mit der zweiten angefangen und der dritten. Es gibt auch noch eine erste und die heißt, ich schäme mich, Gedanken zu haben, die andere Menschen in ihrer Würde verletzen.
0: Darf ich das nochmal wiederholen?
2: Bitte.
0: Ich schäme mich, Gedanken zu haben, die andere Menschen ihrer Würde verletzen.
2: Ja. Das hat er gut gesagt. Ui. Was nochmal? Hat er gesagt?
1: Ich schäme mich, Gedanken zu haben, die andere Menschen in ihrer Würde verletzen.
0: Das wollten wir jetzt nicht hören.
1: Ja, und von der ersten Platte, die heißt, ich schäme mich, Gedanken zu haben, die andere Menschen in ihrer Würde verletzen, spielen wir jetzt

träumen. Und wenn ich aufwache, dann bin ich jemand anderer. Ein vollkommen anderer Mensch.

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1: Man war zufrieden, dass Hindenburg drei Tage nach der Wahl auf Drängen des ehemaligen Generals Gröner, der im Kabinett Brüning das Reichswehr- und das Reichsinnenministerium leitete, ein Verbot militärähnlicher Organisationen der NSDAP erließ.
2: Also das Verbot der SA, der Sturmabteilungen und der SS, der Schutzstaffeln, denen zu dieser Zeit etwa 400.000 Mitglieder der NSDAP angehörten. Braun und schwarz, uniformiert, militärisch gedrillt und auf jede gewalttätige Machtprobe vorbereitet. Wes Geisteskind viele von ihnen waren, bezeugen Verse wie diese, die sie bei ihren Ausmärschen sangen, besonders gern im Lande Preußen, dessen Innenminister der Sozialdemokrat Severing war.
3: Wenn der Sturmsoldat ins Feuer zieht, dann hat er frohen Mut. Und wenn das Judenblut vom Messer spritzt, dann geht's nochmal so gut. Die Juden und Marxisten, die bringen uns kein Heil. Den Severing und Genossen erschlagen wir mit dem Beil.
2: Refrain:
3: Blut muss fließen, Knüppel hageldick, wir pfeifen auf die Freiheit der Judenrepublik.
2: Gegen das Verbot von SA und SS empörte sich nicht nur die Partei Hitlers. Es fanden sich sogleich ehrenwerte Repräsentanten des konservativen Lagers, die überhaupt nicht verstehen konnten, was jemand an den Braun- und Schwarzhemdträgern auszusetzen hätte. Der Kronprinz Wilhelm zum Beispiel, Sohn des im holländischen Exil lebenden Ex-Kaisers, hatte schon für Hitler als Reichspräsidenten die Werbetrommel geschlagen. Nun schrieb er Gröner einen entrüsteten Brief.
4: Es ist mir unverständlich, wie gerade Sie als Reichswehrminister das wunderbare Menschenmaterial, das in der SA und SS vereinigt ist und das dort eine wertvolle Erziehung genießt, zerschlagen helfen. Wo doch die außenpolitischen Zustände uns jeden Augenblick zu einem Konflikt mit Polen führen können.
2: Dergleichen Zuspruch aus dem Hause Hohenzollern half der NSDAP in ihrem Feldzug gegen die Regierung Brüning.
5: Es gibt keine nationale Außenpolitik, die ist nicht möglich, wenn man im Inneren die nationalen Kräfte verfolgt und unterdrückt und sich auf pazifistisch-internationale Organisationen stützt, von denen man weiß, dass sie niemals bereit sein werden, für ihr Volk und für ihr Vaterland einzutreten. Und das Leben spricht der Zwischenstation.
2: So die SA als Ergänzung von Reichswehr und Polizei anpreisend, der Reichstagsabgeordnete der NSDAP Hermann Göring.
5: Das Recht für die SA wird auch durch dieses Verbot nicht in irgendeiner Weise tangiert. Ich möchte es gerade von dieser Stelle, wo so oft die SA geschmäht worden ist, aussprechen. Hätten wir nicht die SA gehabt, dann würde heute überhaupt keine Ordnung mehr in Deutschland möglich sein. Die SA hat es ermöglicht, dass heute noch nationale Politik getrieben werden kann. Es wird die Zeit kommen, wo auch die bürgerlichen Parteien der SA danken wird, dass sie den Mut gehabt hat, gegen diese rote Seuche aufzutreten, dass sie den Mut gehabt hat, sich die Straße von ihrem Terror zurückzuerobern.
2: Minister Gröner, durch Krankheit geschwächt und von den Lärmszenen im Parlament hörbar entnervt, verteidigte das Verbot der paramilitärischen NS-Verbände.
6: Hier handelt es sich nur um den Staat im Staate, den Sie gebildet haben. Den Staat gegen den Staat. Und wenn Sie 100-mal das nicht wahrhaben wollen, so ist es aus Ihrer ganzen Entwicklungsgeschichte tatsächlich so. Aber dieses Privatheer, meine Herren, das befand sich in der Hand eines einzelnen Mannes. Und darin liegt eine ganz besondere Gefahr. Hitler hatte die absolute Verfügungsgewalt über die SA. Und dass sie daran dachten, wenn es sein muss, die SA zu Zwecken zu gebrauchen, die nicht mit der Verfassung im Einklang stehen würden, das geht aus ihrer ganzen Entwicklungsgeschichte hervor. Ich erinnere bloß mit einem Wort an den Hitlerputsch.
2: Den Putsch von 1923 in München, meinte der Minister Gröner.
1: Sein wichtigster Berater im Reichswehrministerium, den er, Gröner, jahrelang gefördert hatte, war der General von Schleicher.

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